0: Mathilda, bist du immer noch traurig? Sag, was hast du?
1: Ich hab keinen Ausweg. Mama, Micha und Sohn sind heute zur Brautschau hierher unterwegs. Vielleicht im Dorf schon.
0: Und du, wie stehst du dazu?

0: das ist freilich traurig.
1: Wer hast du dich dazu zu sagen? Warum schweigst du denn? Fürchtest du vielleicht irgendwas? Oder jemanden? Jenny, ich schwöre, dass du keine andere hast, keiner anderen verpflichtet bist.

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Kennt ihr den Tobias Schmiecher? Ihr kennt ihn nicht.

0: nicht. Den Tobias Miecher kenne ich von Kindern. Doch die Söhne, Jenik aus erster Ehe, Waschek aus der zweiten, ihm leider beide mir bis heute unbekannt. Das ist richtig. Doch vor einigen Jahren habt ihr ihn versprochen, und das vor mehreren Zeugen, eure Tochter seinem Sohn zur Frau zu geben.
1: Und Sie, für welchen der beiden Söhne werben Sie?
0: Wie, für welchen? Es gibt ja nur einen, und der heißt Waschek. Denn der andere ist ein bunter Hund und ein Taugenichts. Niemand weiß, wo er steckt. Und was ist mit diesem Waschek?

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0: kommt es jetzt gar nicht an, ob er dich aufgibt oder nicht. Ich kann mich verzeugen, Tobias, mich verpflichten.
1: Jawohl.
2: Aber Mann, was redest du? Welche Verpflichtung denn?
0: Schaut mal her, hier schwarz auf weiß. Verzeugen unterschrieben von Micha und von Kroschina.

0: Licht, das selbst so Maschenke anhält.
1: Ja, natürlich. Ach, ihm fehlt halt die Übung, mit jungen Frauen zu sprechen, da er

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Sie treffen gleich wie zufällig den alten Milcher in der Gastwirtschaft. 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

0: euch denn? Und ihr seht?
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0: Hier ist der Verzicht auf Mafinka. Dafür werde ich bezahlen. Also, da hast du die Hand auf 100 Gulden ab und du trittst sie ab.
1: Nur 100 Gulden? So ein kleines Hündchen für so große Liebe. Dafür verkaufe ich sie nicht.
0: Also, dann das Doppelte.
1: Immer noch zu wenig.
0: Also, 300. Das mach ich nur deshalb, dass die Sache einfach zum Ende kommt. Wenn du jetzt noch nicht nachgibst, setz ich alle Hebel in Bewegung. Dann jagt dich als Fremde aus dem Gold hier fort. Und dann hast du weder eine Braut noch 300 Gulden.

0: Begradung hab ich von meiner Frau mehr als genug. Nein, mein Freund, ich werbe nicht für mich, sondern nur für den Sohn des alten Micha. Wir sitzen gleich ein Schiffstück auf, du bekommst dein Geld. Aber dann mach ständig davon.
1: Also abgemacht.

0: abzukriegen bereit bin.
1: So wird der Vertrag geschrieben, ich hole schnell noch die Zeugen.
0: Halt! Noch ein Wörtchen! Sprich, eines sitzt.

hier mit seinem hochlöblichen Publikum kundgetan, dass hier bei dem heutigen Dorffest eine bisher noch nie dagewesene fantastische Komödie zur Aufführung kommt. Auf dem Pferde, auf der Erde, auf dem Seil. Wo vor allem Fräulein Esmeralda Salamanca unerhörte und dabei äußerst riskante Sprünge bietet, dazu ein wirklich echter Otahana von der Insel Otaheite, 50.000 Meilen von hier entfernt, er verschluckt vor ihnen ganze Fässer, Messer mitsamt den Gabeln, darauf folgt die allergroßartigste Sensation. Ein amerikanischer Bär wird kommen. Er wird sich dem hochverehrten Publikum mit ganz besonderen Fertigkeiten produzieren und tanzt mit dem Fräulein Esmeralda einen französischen Tanz, der dort heißt Kaka. Dazu laden wir nun das sehr geehrte Publikum. Achtungsvoll und sehr ehrerbietig ein. Doch eine Probe bieten wir den verehrten Gästen sofort. Voilà, fanget an!

0: Ei, ja, das wird reizend. Was die süße Spanierin für hübsche Beinchen hat.
1: Und kommt er heute Abend auch zu uns?
0: Ja, doch möcht euch gerne auf dem Seil tanzen sehen.
2: Oh, Herr Prinzipal, es ist ein großes Unglück geschehen.
3: Was ist hier?
2: Brandert hat sich im unteren Wirtshaus besoffen. Er kann nicht einmal mehr auf seinen Beinen stehen. Ganz unwahr, dass er heute Abend den Bären spielt.
0: Was denn? Die große Sensation! Und unser Bär spielt nicht mit. Der berühmte Coco findet heute statt. Nein. Das geht so nicht, das kann nicht sein. Irgendein anderer muss einspringen. Vielleicht ein Bursche hier aus dem Dorf.
2: Er wird es ausplaudern. Und wir sind dann die Blamierten. Und woher ihn jetzt nehmen? Er muss groß gewachsen sein, damit er das Bärenfell auch gut füllen kann. Und dann strömt das Volk schon herbei. Um noch lang herumzusuchen, bleibt uns jetzt keine Zeit.
0: Ach, zum Teufel, Gessmerweiler! Wie dich versteht zu leben, die wäre was für mich. Das wäre herrlich und staunen für das ganze Dorf.
1: Gefällt mir gut, ich wird euch noch wollen.
0: Wie wirklich wollen Sie mich?
2: Da passt er ganz genau unser Pferdenfell, so als ob er dich geboren wär.
0: Yes! Ihr geht und bucht geschwind die Vorstellung aus. Ich übernehme hier das Kerlchen.

euch bei uns sehr gut gefallen. 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Denn Freiheit ist allen freien Künstlern das Höchste.

Latium. Wie wir auf Lateinisch sagen. Alle Menschen spielen noch rund um die Uhr Komödie. Nur der Unterschied ist

0: und schon ist alles in Ordnung.
1: Wo unterschreiben soll ich und was?
0: Das Verwarsche ganz in Ordnung, nicht so klar ist.

0: jetzt unterschreib, mein Kindchen, und das Kirchen. Na no!
1: Wo steckt es denn, das Kirchen?

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lieber Micha, jetzt erkennt ihr wohl selber, das mit dem Vater ist schwierig. Er taucht noch nicht zur Heirat.